vorstellen, wie mein Herz die ganze Zeit so gemacht. Ich bin der glückliche Mensch auf dieser Erde. Danke, dass Sie gekommen sind. Heute, Sie wissen schon, ich bin nicht alleine. Ich bin mit meiner Band, mit meinem Orchester. Und ich möchte jede vorstellen. En el coro, Sabina. La de coro, la señorita Cristiana. De Geigen. Agatha. Anushka. Emil y Anya. Anquivo, el señor Joaquín. Nuestro musical director, el señor André Franke. Auf der anderen Seite, el señor Gunther en la guitarra. A la otra guitarra, el señor Martín. En la percusión, aus El Salvador, Quique. Al bass, el señor Yen. En el Schlagzeug, el señor Thomas. En Bauflota, un charango. Aus Perú, el señor José. Y me quiero decir danke a alle Leute, was hinter dieser Bühne jeden Tag arbeiten mit Herz und Seele für uns. Es sind 25, 45 Menschen. Danke alles. Danke Leo, danke Dietmar, danke Roman. Danke alle Leute, vielen Dank. Aber am meisten, meine Damen und Herren, ich möchte mich bedanken für euch, zu euch. Danke, dass Sie gekommen sind. Muchas gracias. Und ich hoffe, Sie nehmen mit ein bisschen in Ihr Herz, ein bisschen Liebe, was wir wollten euch sagen, und ein bisschen Musik.